mein erster Kopf, das kann ja heißer werden im Laufe des Tages, meine Damen und Herren. 509 die Stadtzeit. 10 Firme, le temps de la poussée, pour l'équipe.

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Alle, die von Freiheit träumen, sollten's Feiern nicht versäumen.

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0: Hallo Brummis, hallo Freunde. Mein Name ist Tom Astor und ich grüße alle, die jetzt für uns auf der manchmal so endlosen Straße hängen, damit das, was wir alle zum Leben brauchen, pünktlich ans Ziel gelangt. Vielleicht ist vielen Mitbürgern, die durch euch mal ein bisschen später an ihr Ziel kommen, gar nicht bewusst, dass ihr ja nicht zum Spaß fahrt, sondern für uns. Ich bin stolz, dass ich eine Menge Freunde unter den Fernfahrern habe. Und freue mich immer, wenn ich sie auf den Truck- und Country-Festivals treffe. Ich werde mich also auch in Zukunft bemühen, gute Songs für euch zu schreiben. Viele von euch lieben diese Musik und auch das haben wir gemeinsam. Jetzt habe ich etwas Besonderes für euch, ein Truckergebet. Und das spricht jetzt euer Kollege Uli Totzki aus Hamm, genannt Brummi Deutschland.
1: Lieber Gott, schütze uns Brummifahrer und unsere Brummis auf unseren langen Fahrten bei Tag und Nacht. Besonders brauchen wir deine Hilfe, wenn wir durch Straßen mit spielenden Kindern fahren. Hilf uns immer, unsere Fracht sicher und gut ans Ziel zu bringen und lass unsere Entscheidungen zu jeder Stunde, Minute und Sekunde gut sein. Führe unsere Hände am Steuer in guten und in schlechten Zeiten, damit wir immer heil nach Hause kommen, wo unsere Frauen und Kinder auf uns warten. Hilf uns gegen die Müdigkeit mit deiner Kraft, denn dunkel und tief ist die Nacht. Gib uns bei jedem Kilometer Verständnis für das harte, aber herrliche Leben. Lieber Gott, schütze alle unsere Partner im Verkehr und lass uns immer fair miteinander umgehen. Amen.

Lasset uns beten. Vater unser im Himmel, geheiligt werde dein Name, dein Reich komme, dein Wille geschehe, wie im Himmel, so auf Erden. Unser tägliches Brot gib uns heute und vergib uns unsere Schuld, wie auch wir vergeben unseren Schuldigern. Und führe uns nicht in Versuchung, sondern erlöse uns von dem Bösen. Denn dein ist das Reich und die Kraft und die Herrlichkeit in Ewigkeit. Amen.

Jesaja 42 und wir beten und sprechen über Europa. Singt dem Herrn ein neues Lied. Verkündet seinen Ruhm bis ans Ende der Erde. Es jauchze das Meer und alles, was es erfüllt. Die Inseln und ihre Bewohner. Die Wüste und ihre Städte sollen sich freuen. Die Bewohner von Sela sollen singen vor Freude und jubeln auf den Gipfeln der Berge. Sie sollen die Herrlichkeit des Herrn verkünden, seinen Ruhm auf den Inseln verbreiten. Der Herr zieht in den Kampf wie ein Held. Er entfacht seine Leidenschaft wie ein Krieger. Er erhebt den Schlachtruf und schreit. Er zeigt sich als Held gegenüber den Feinden. Und er spricht: Blinde führe ich auf Wegen, die sie nicht kennen. Auf unbekannten Pfaden lasse ich sie wandern. Und die Finsternis vor ihren Augen mache ich zu Licht. Was krumm ist, mache ich gerade. Das sind die Taten, die ich vollbrachte, und ich lasse davon nicht mehr ab. Singt dem Herrn ein neues Lied und verkündet seinen Ruhm bis ans Ende der Erde.

0: Herz wuchs und ein neuer Klang, der sich erhielt.
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0: Herr tut etwas Neues in dieser Zeit. Singt dem Herrn ein neues Lied. Verkündet seinen Ruhm bis ans Ende der Erde.
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2: 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Wir sagen, Türen öffnen sich, Tore gehen auf.

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Wer ist der König der Herrlichkeit? Der Herr, stark und gewaltig. Der Herr, mächtig im Kampf. Wer ist der König der Herrlichkeit? Der Herr der Herrscher. Er ist der König der Herrlichkeit.

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1: Lieber Zuhörer, da war ich zusammen mit meiner Familie auf einer Fahrt durch die Südschweiz.

Schweiz. Wir befanden uns auf einer ganz engen Straße, die über die Berge führte. Sie war so eng, dass gerade noch zwei Autos aneinander vorbeifahren konnten. Und dann überholte ich eine kleine Gruppe von Fahrradfahrern. Ich scherte aus und genau in diesem Moment kam ein anderes Auto entgegen. Ich erstarrte vor Schreck. Das kann niemals gut gehen. Entweder ich stoße mit dem Auto zusammen oder den Fahrradfahrern passiert etwas. Da schrie ich ein Stoßgebet zum Himmel. Herr Jesus, hilf mir! Und zwei, drei Sekunden später war ich vorbei. Ein schneller Blick in den Rückspiegel. Den Fahrradfahrern war nichts passiert. Und das andere Auto fuhr auch weiter. Mein Herz raste. Schnell in die nächste Haltebucht. Durchatmen und vor allen Dingen danken. Danke, Herr Jesus, für dieses Wunder, für deine Bewahrung. Wenn ich dich nicht hätte. Was für ein gewaltiges Vorrecht haben die, die an den Herrn Jesus Christus glauben. Zu jeder Tages- und Nachtzeit dürfen wir ihn anrufen. Er ist immer da und lässt die Gläubigen niemals im Stich. Und damit sind wir bei dem Bibeltext der heutigen Radiosendung. Er steht in Matthäus Kapitel 14 in den Versen 22 bis 36. Die Jünger des Herrn Jesus sind mit dem Boot unterwegs. In der Nacht kommt dann der Herr Jesus ihnen auf dem See entgegen. Sie bekommen einen furchtbaren Schrecken. Und dann lese ich: Aber sogleich redete Jesus mit ihnen und sprach: Seid getrost, ich bin's, fürchtet euch nicht. Petrus aber antwortete ihm und sprach: Herr, bist du es, so befiehl mir, zu dir zu kommen auf dem Wasser. Und er sprach: Komm her. Und Petrus stieg aus dem Boot und ging auf dem Wasser und kam auf Jesus zu. Als er aber den starken Wind sah, erschrak er und begann zu sinken und schrie: Herr, hilf mir! Jesus aber streckte sogleich die Hand aus und ergriff ihn und sprach zu ihm: Du Kleingläubiger, warum hast du gezweifelt? Und sie traten in das Boot und der Wind legte sich. Die aber im Boot waren, fielen vor ihm nieder und sprachen: Du bist wahrhaftig Gottes Sohn. Seid getrost, ich bin's, fürchtet euch nicht. Ja, unser Herr und Gott ist immer da. Er sieht uns in unseren verschiedenen Situationen. Dort, wo die Ängste überschwappen, spricht er uns dieses »Fürchtet euch nicht« zu. Wie gut tut das, gerade auch in den Situationen unseres Lebens, wo es ganz, ganz eng wird, wie dort auf der Bergstraße in der Schweiz. Niemals kann eine Lebenssituation so eng sein, als dass der Herr uns nicht doch durchbringen könnte. Das ist eine wichtige Lektion, die wir uns gut merken wollen. Doch nun zu Petrus. Der Herr Jesus befiehlt ihm, etwas zu tun, was er noch nie getan hatte. Er befiehlt ihm, aus dem Boot zu steigen und auf dem Wasser auf ihn zuzugehen. Petrus ist zunächst einmal voller Glauben. Er weiß, wenn der Herr es mir sagt, dann kann ich es. Und so steigt er aus dem Boot. Und siehe da, es funktioniert wirklich. Ein Wunder. Petrus fixiert den Herrn Jesus an und hat ihn fest im Auge. Schritt für Schritt bewegt er sich auf den Herrn Jesus zu. Diese gewaltige Szene hat sich bei mir schon am Anfang meines Glaubenslebens fest eingeprägt. Jemand sagte mir damals: Du, das lässt sich gut vergleichen mit unserem Glaubensleben, wenn wir dem Herrn Jesus nachfolgen. Unser ganzes Leben ist wie ein Gang über das Wasser. Es ist ein Wunder, dass der Herr Jesus uns errettet und uns in seine Nachfolge gerufen hat. Es ist ein Wunder, dass er uns jeden Tag versorgt und uns hindurchbringt, uns bewahrt, uns vergibt und leitet und uns beisteht, wenn Ängste und Sorgen auftauchen. Geht es Ihnen vielleicht auch so? Sie meinen, keinen festen Grund unter den Füßen zu haben und jeden Moment unterzugehen. Petrus ging so lange nicht unter, wie er nicht nach links und nach rechts blickte, sondern geradeaus auf den Herrn Jesus. Das stimmt mit der Erfahrung des Psalmisten aus Psalm 16, Vers 8 überein, wenn er sagt: Ich habe den Herrn alle Zeit vor Augen, steht er mir zur Rechten, so werde ich festbleiben. Darum freut sich mein Herz. Schauen Sie unbeirrt mit Ihrem geistlichen Auge fest auf den Herrn Jesus. Vertrauen Sie ihm und rechnen Sie mit ihm. Vertrauen Sie darauf, dass Ihre Hilfe in dem Herrn ist, der Himmel und Erde geschaffen hat.
Vertrauen Sie darauf, dass er es ist, der sogar die finsteren Mächte und den Tod überwunden und besiegt hat. Paulus schreibt deshalb im Römerbrief voller Zuversicht und stellt eine rhetorische Frage: Ist Gott für uns? Wer kann wider uns sein? Der auch seinen eigenen Sohn nicht verschont hat, sondern hat ihn für uns alle dahingegeben. Wie sollte er uns nicht mit ihm alles schenken? Römer 8, Verse 31 und 32. Mit anderen Worten, wenn der Herr Jesus sogar aus Liebe zu uns sein Leben gelassen hat, damit wir für immer und ewig gerettet werden, wird er uns dann auch in den sogenannten zweitrangigen Dingen des Lebens nicht im Stich lassen? Nein, niemals. Auch wenn es manchmal hart auf hart kommt und wir durch einen furchterregenden Engpass hindurch müssen, er ist bei uns. Wie es bei Petrus weiterging? Auf einmal blickte er links und rechts auf die hohen Wellen, auf den Sturmwind. Er bekam es plötzlich mit der Angst zu tun. Bestimmt kam in ihm der Gedanke auf: Nein, das schaffe ich nicht, es ist unmöglich. Das Herz war voller Zweifel, der Blick auf den Herrn Jesus war nicht mehr da und er starrte nur noch auf die Wellen. Dann begann er zu sinken. Dort, wo die Zweifel das Gottvertrauen ins Wanken bringen, verlieren wir wirklich jeden Halt unter den Füßen. Da sprach ich mit jemandem am Telefon. Der Mann hatte sich vor langer Zeit einmal bekehrt, aber jetzt war sein Herz wieder voller Zweifel, ob der Herr Jesus ihn wirklich errettet hat. Er fiel in einige Sünden, und plötzlich war keine Heilsgewissheit mehr da. Er war überzeugt: Der Herr hat mich losgelassen, er hat mich verworfen, ich bin rettungslos verloren. Es ging ihm wie Petrus. Er war am Versinken. Doch dann zeigt uns die Bibel, was Petrus in der höchsten Not tat. Mit seiner letzten kleinen Kraft rief er den Herrn Jesus um Hilfe: Herr, hilf mir! Und dann lesen wir etwas Wunderbares. Jesus aber streckte sogleich die Hand aus und ergriff ihn. Der Herr Jesus hört, wenn wir SOS funken. Er kommt und hilft uns. Und wenn uns das Wasser manchmal bis Oberkante Unterlippe steht, er kommt zur rechten Zeit und zieht uns raus. Vertrauen auch Sie, lieber Zuhörer, in Ihrer Situation, wie sie auch immer sein mag. Und dann sagt der Herr Jesus zu Petrus: Du Kleingläubiger, warum hast du gezweifelt? Mit anderen Worten: Petrus, du weißt doch, dass ich immer bei dir bin. Du weißt doch, dass ich verheißen habe, dich nie zu versäumen und nie zu verlassen. Welch eine Herausforderung zum Glauben. Glauben und Vertrauen gerade dann, wenn der menschliche Verstand sagt: Es ist aussichtslos, ich bin verloren. Wie bei dem Mann am Telefon. Gemeinsam haben wir uns an verschiedene Aussagen aus der Bibel erinnert. Ich durfte dem Verzweifelten zeigen, dass der Herr ihn nicht verstoßen hat, obwohl sein Verstand und auch seine Gefühle ihm das weismachen wollten. Wir haben uns gemeinsam an göttliche Verheißungen aus der Bibel geklammert. Der Herr Jesus vergibt uns, wenn wir versagt haben. Er reinigt uns von aller Ungerechtigkeit, wenn wir über unsere Sünden Buße tun. Dort, wo die Sünde mächtig geworden ist, ist die Gnade noch viel mächtiger. In dem Moment, in dem wir nur auf die Wellen und auf die Sorgen starren, versinken wir. Der Herr Jesus möchte unseren Blick wieder auf sich lenken. Er will uns helfen, ihm vor unserem geistlichen Auge zu haben und seinem Wort zu vertrauen und ihm gehorsam zu sein. Ich habe den Herrn alle Zeit vor Augen. Steht er mir zur Rechten, so werde ich festbleiben. Lieber Zuhörer, richten Sie Ihren Blick wieder ganz neu auf den Herrn Jesus. Lassen Sie sich von den Anfechtungen nicht beirren. Lassen Sie es nicht zu, dass die Sorgen des Alltags Ihre ganze Aufmerksamkeit bekommen und der Blick auf den Herrn Jesus immer mehr schwindet. Wenn Sie den Herrn vor Augen haben und mit ihm im Gespräch bleiben, wenn Sie sich im kindlichen Vertrauen an die Worte klammern, dann werden Sie erleben, wie er Sie aus Ihrer notvollen Situation herausführt. Machen Sie aus Ihrer Not ein Gebet und bekennen Sie dem Herrn Jesus Ihren Kleinglauben. So wie der verzweifelte Vater eines von finsteren Mächten besessenen Kindes zum Herrn Jesus schrie, in Markus 9, Vers 24: Ich glaube, hilf meinem Unglauben. Wenn Ihr Glaube auch nur so groß ist wie ein Senfkorn, klammern Sie sich an den Herrn Jesus. Das ist Ihre einzige und gleichzeitig allerbeste Chance. Herr Jesus, hilf mir!
Ein solches Gebet, wenn es von Herzen gesprochen wird, wird beim Herrn Jesus niemals auf taube Ohren stoßen. Wir wollen noch beten. Herr Jesus Christus, du bist der lebendige Gott und stärker und mächtiger als alle Bedrängnisse, die auf uns einstürzen. Danke, dass du unser Rufen hörst und denen hilfst, die dich lieben. Amen.

Liebe Zuhörer, das Leben steckt voller Fragen. Gesundheit, Finanzen, Familie oder ganz allgemein, was bringt die Zukunft? Es gibt Fragen, die sehr tiefgreifend sind. Wer bin ich? Warum bin ich hier? Und wohin gehe ich? Oder hat das Leben denn irgendeinen Sinn? Die wichtigsten Fragen sind aber diejenigen, in denen es um Gott geht. Gibt es ihn wirklich? Wie ist er? Kann ich ihn kennenlernen und in meinem Leben erfahren? Wenn ja, wie? 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Ich wünsche Ihnen von Herzen den Frieden Gottes und seine Bewahrung in allen Situationen Ihres Lebens.

Mann, da bleibt der Bart stets dran. Zum lieber Nikolaus, bleib heut schön zu Haus und bitte sei nicht dumm, trink Tee ganz ohne Rum. Nimm kalte Wadenwickel vom Hals bis zum Zwickel. Denk an die Kinder und werde wieder schnell gesund. Denn ohne Weihnachtsmann wären wir erbärmlich dran.

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2: Vor langer, langer Zeit lebte in einem fernen Land ein sehr frommer Mann. Er hieß St. Nikolaus und kümmerte sich ganz besonders um die armen Menschen. Einmal hörte er von einem Vater und seinen 5 Kindern, die alle hungern mussten, weil sie so arm waren, dass sie bald nichts mehr zu essen hatten. Da wollte St. Nikolaus gerne helfen und so kletterte er in einer Nacht heimlich auf das Dach des armen Mannes. Er warf 5 mit Goldstücken gefüllte Beutel durch den Schornstein. Genau darunter aber hatten die Kinder am Abend zuvor ihre Stiefel zum Trocknen aufgestellt und so fielen die Goldbeutel direkt in ihre Schuhe. Am nächsten Morgen kamen sie alle aus dem Staunen nicht mehr heraus und waren überglücklich, denn von nun an mussten sie nie wieder hungern. Seitdem stellen Kinder fast überall auf der Welt ihre Stiefel raus, damit Nikolaus sie in der Nacht mit Geschenken füllen kann.

0: Ich mache Scharlam.
1: Ja, bin ich da beim Schuhmacher?
0: Wer ist da?
1: Ich bin jetzt beim Schuhmacher, ich bin der Nils.
0: Ja.
1: Ja, ich brauche einen ganz, ganz, ganz großen Stiefel.
0: Einen großen Stiefel?
1: Ja.
0: Ja, wie groß soll er denn sein?
1: Na, da ist ganz, ganz, ganz, ganz viele Süßigkeiten reingehen.
0: Das hört sich ja niedlich an. Ja, da musst du mal herkommen und dann gucken wir, ob wir einen ganz großen Stiefel für dich hier haben.
1: Ich habe nämlich auch mal bei uns zu Hause geguckt.
0: Mhm.
1: Aber da ist kein Stiefel da, der so groß ist, wie ich lieb war letztes Jahr.
0: Ach so.
1: Habt ihr auch welche mit, die ganz doll glänzen?
0: Ganz doll glänzen?
1: Ja.
0: Ja, die muss man ja so und so mal ein bisschen putzen dann.
1: Damit der Nikolaus auch noch mal viel reinmacht.
0: Richtig, genau.
1: Ja, und wenn man, hast du vielleicht schon mal gehört, was passiert, wenn man zwei Stiefel rausstellt?
0: Das weiß ich nicht.
1: Naja, dass der Nikolaus vielleicht denkt, dass da zwei Kinder sind.
0: Das kann auch möglich sein. Ist richtig. Na, musst du mehr vor die Tür stellen.
1: Dann stelle ich vielleicht 4, 5 Stiefel vor die Tür.
0: Na, mal gucken. Aber die anderen Kinder wollen ja auch noch was haben.
1: Und ist das teuer?
0: Das ist nicht teuer, das machen wir. Da gucken wir mal nach.
1: Was kostet denn das?
0: Da müssen wir mal gucken.
1: Naja, wenn es zu teuer ist, das kostet ja auch Geld. Dann machst du nur den Stiefel einfach doppelt so groß und dann teilen wir uns die Schokolade.
0: Genau, machen wir.
1: Machen wir das
0: ja?
1: So.
0: Alles klar.
1: Wann muss ich denn da vorbeikommen bei dir?
0: Da kannst du eigentlich jeden Tag vorbeikommen.
1: Und darf ich noch jemanden mitbringen?
0: Na, wollen wir mal gucken. Aber nicht im ganzen Kindergarten, denn hörst du?
1: Na, im Kindergarten ist es nicht ganz, aber in der Redaktion. Du bist nämlich gerade hier im Radio zu hören.
0: Schön, toll. Na, da könnt ihr trotzdem herkommen.
2: Nikolause von Sophie Reinheimer. Es war Nikolausabendtag und soeben hatte der Bäcker ein großes Kuchenblech voll frisch gebackener Nikolause aus dem Ofen gezogen. Die Augen standen ihnen, das Gott erbarm, so dick wie Froschaugen aus dem Kopfe heraus. Eine Nase hatte der Bäcker überhaupt für überflüssig gehalten, auch Ohren. Der Mund aber saß dem einen rechts, dem anderen links und hatte eine verzweifelte Ähnlichkeit mit den Westenknöpfen. Von den Armen und Beinen gar nicht zu reden. Was kümmerten die den Bäcker? Er hatte ja alle seine 4 Glieder und nicht zu knapp. Die Nikolause, die würde er auf alle Fälle verkaufen, ob sie nun wulstige oder spindeldürre Arme, gerade Beine oder nur 2 zugespitzte Klumpen hatten. Zuerst waren nun die Frischgebackenen da eine Weile still. Sie mussten sich die Welt ringsum doch erst ein wenig ansehen. Da merkten die, die das Glück hatten, gerade aussehen zu können, dass die Decke der Backstube lachte. »Warum lachen Sie?« fragte einer, der einen bedauerlich schiefen Mund bekommen hatte. »Ach«, entschuldigte sich die Decke, »ich wundere mich nur darüber, dass der Bäcker es in keinem Jahr fertig bringt, tadellose Nikolause zu backen.« »Tadellos? Was soll das heißen?« fragte der Nikolaus und rollte seine schwarzen Korinthenaugen. Nun mischten sich auch die anderen ein. »Ja, wollen Sie uns bitte eine Erklärung geben, was Sie mit dem Worte tadellos gemeint haben?« »Ach, ich meinte ja nur so, naja, eben so, wie Sie's gehört, Arme und Beine, hübsch regelmäßig geformt, der Mund in der Mitte und auch die Augen auf ihrem richtigen Platz. Aber das ist noch nie vorgekommen, dass der Bäcker solche Männer zustande gebracht hat. Der heilige Nikolaus wird sich bedanken für seine gebackenen Fotografien.« Inzwischen hatte der Bäckermeister sich daran gemacht, ein zweites Blech mit Teigmännern zu belegen. Sie fielen nicht besser aus. Im Gegenteil, es war haarsträubend, was der Bäcker sich in seiner Schöpferlaune leistete. Klebten 2 Korinthen zusammen. Da hast du 2 Münder. »Das ist empörend«, rief der Tisch. »Ein Doppelmund. Aber der wäre dem schwatzhaften Bäcker selber sicher sehr angenehm. Dass ihm doch der heilige Nikolaus den eigenen Kopf so tief zwischen die Schultern steckte. »Ja, und ihn recht kräftig an den Ohren zwickte«, grollte der Stuhl, »dann würde er sich seiner Hörorgane vielleicht erinnern.« Am hitzigsten aber war der Backofen. »Die Augen sollte man ihm auskratzen und sie ihm hüben und drüben auf die Backen kleistern«, schrie er wütend. »Ein Skandal ist es, und schließlich bleibt ja noch alles an mir hängen.« Nun kam die Frau Bäckermeisterin mit einem Körbchen, stellte die Nikolause hinein und trug sie in das Schaufenster des Lädchens. »Ah, ah«, kam es von allen Seiten, »die Herren Nikolause!« Gleich kam auch ein Trupp Schulbuben die Straße daher, drückte sich die Nase an den Scheiben platt und rief »Nikolaus, Nikolaus« und verschlang mit den Augen das ganze Körbchen. Die Männer aus dem feurigen Ofen mussten durchaus den Eindruck gewinnen, als werde ihnen hier unverhohlene, ja begeisterte Bewunderung zuteil. Einer von ihnen, dem die Augen ungefähr in gleicher Höhe mit dem Munde saßen, dessen obere Kopfhälfte aber dafür außerordentlich viel Platz zum Denken ließ, philosophierte. »Der Geschmack und die Ansichten dieser Welt scheinen sehr geteilt zu sein. Was von dem einen verlacht wird, wird von dem anderen bewundert.« Mit dieser Erkenntnis suchten seine Kameraden, je nach Veranlagung, das heißt, je nachdem man ihnen die Korinthen in den Kopf gedrückt und dadurch ihren Gesichtern Ausdruck verliehen hatte, fertig zu werden. Die einen mit Humor, die anderen mit Pessimismus, die dritten mit dem Grundsatz allgemeiner Wurstigkeit. Was aber mag der eigentliche Zweck des Lebens eines Nikolauses sein, grübelte der mit der Denkerstirne weiter. Er brauchte nicht lange auf die Antwort zu warten. Die Ladentür klingelte und herein trat eine Frau in Schürze, Pantoffeln und Kopftuch. »Gewisse Mama 6 Stück von denen, Nikolese«, sagte sie zur Bäckermeisterin. »Mer müsst doch merke, dass heit Nikolese Abend is, aber von denen große zu 6 Pfennig.« »Aha«, dachte der Philosoph aus Kuchenteig. »Die Dinge des Lebens werden also verschieden bewertet, je nach Größe und Umfang. Sehr vernünftig.« Er verschwand mit 5 Kollegen in einer Tüte. Zu Hause wurde er ausgepackt. »Wie groß ist doch die Welt! Nicht nur einen Geburtsort und einen Kaufladen, nein, auch eine Straße und ein Zuhause gibt es darin«, dachte er begeistert. Nun verbreitete sich in der Stube ein würziger Duft. Tassen wurden auf den Tisch gestellt und in jede derselben ein Nikolaus hineingesteckt. Recht stattlich nahm er sich doch aus, dieser Kreis von wackeren Kumpanen. Herzerquickend war denn auch die Freude der Kinderschar. Unser Held wollte gerade ausrufen, »Kameraden, oh Gott, das Leben ist doch schön!« Da verzogen sich seine 3 Münder, oder seine 3 Augen, wie man's nehmen will, und er spürte einen Riss in seiner Kopfhaut. »Ach nein, kurz scheint's zu sein«, konnte er merkwürdigerweise doch noch denken. »Und der Hunger scheint mächtiger zu sein als die Liebe.« Hierin hatte er nicht unbedingt recht, glücklicherweise. Denn wenn auch seine 5 Genossen geköpft, gevierteilt oder sonst wie misshandelt und dann auf kannibalische Weise verspeist wurden, er kam mit einer leichten Verletzung davon. »Ich will mein Nikolaus doch lieber erstmal dem richtigen Nikolaus heit Abend zeige«, sagte die kleine Besitzerin liebevoll. Tu des nur, mein Herzje«, nickte die Mutter. Also ward dem Glücklichen noch eine Galgenfrist beschert. Er benutzte sie natürlich sofort wieder zum Philosophieren. »Nur die Gedanken scheinen ewig«, meinte er. Nun, der Abend kam und der wirkliche Nikolaus kam. Er betrachtete sein Kuchenkonterfei lange und prüfend. Dann schüttelte er sein ehrwürdiges Haupt. Plötzlich aber hellte sich die Miene des wirklichen Nikolaus auf. »Ich armer Nikolaus, soll ich schon klagen?« rief er aus. »Du, lieber Gott, was musst du erst alles an deinen Ebenbildern erleben?«

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0: Schneemann fast dagegen. 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
1: Darum wollen wir doch schon lange.
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2: Nikolaus! 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

Vor dem Kaufhaus saß der alte Mann. Mit weißem Bart, rotem Mantel und Glockenklang zog er die Kinder magisch an. Wieder war es soweit, es war Weihnachtszeit. Er lächelte und rief allen zu: Kommt her zu mir, ja, auch du. Er nahm sie der Reihe nach auf den Schoß. Ja, die Kinderaugen, sie leuchteten groß. Gegenüber stand abseits und allein ein Junge, so um die 7 musste er sein. Ihm war kalt, keine Jacke wärmte ihn.

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2: Mit mir. Vor 5 Tagen lief ich fort, Nikolaus. Ich schlief in Autos, nicht zu Haus. Ein guter Junge macht das nicht. Doch ich weiß, du schlägst mich nicht. Ich hab zu dir gebetet, jede Nacht. Du hast den Kindern Geschenke gebracht. Du machst nie etwas falsch, Nikolaus. Kennst die guten Menschen in jedem Haus. Ich hab mich gefreut, wenn ich die Kinder sah und dich, den Nikolaus, jedes Jahr. Aber in meinen Stiefeln war nie etwas drin, weil ich kein guter Junge bin. Onkel Fred hat mir immer gesagt, dass du Jungen wie mich nicht magst. Und ich weiß, es ist wirklich wahr, denn sonst wären ja Geschenke da. Der Nikolaus sah auf das Kind wie gebannt. Solche Worte waren ihm nicht bekannt. Er kämpfte gegen seine Tränen an und streichelte zärtlich den kleinen Mann. Sag, was wünschst du dir so sehr? Ich versprech, du bekommst noch mehr. Mir war nicht bekannt, wo du wohnst, mein Kind. Doch sei sicher, dass ich dich das nächste Mal find. Der Kleine, er lachte wie noch nie. Er wusste, dass der Nikolaus ihm verzieh. Nach einer Weile sagte er ganz brav: Ich hab einen Wunsch, wenn ich den denn sagen darf. Warst du schon mal im Himmel, Nikolaus? Ganz bestimmt, du kennst sie doch überall aus. Ob ich da wohnen kann bei Jesus im Haus? Oder ist das zu weit weg, Nikolaus? Vielleicht darf ich da leben für eine Zeit, aber sagt, dass Gott allen verzeiht. Ich schlaf auch auf dem Boden, wenn ich das soll. Vielleicht haben die sogar Spielzeug, das wär toll. Und ich versprech, ich bin immer brav und ich helfe auch Gott, wenn ich das darf. Vielleicht darf ich sogar Papa sehen, hätte was zu essen, das wär schön. Ich bin jetzt müde, möchte jetzt schlafen, Nikolaus, sagte der Kleine und sah zum Himmel rauf. Ganz fest hielt er des Nikolaus Hand. Es war Liebe, was die zwei verband. Glücklich lächelnd schlief der Kleine ein. Nikolaus wusste, es wird für immer sein. Holt einen Doktor, beeilt euch sehr. Doch jeder wusste, Tommy lebt nicht mehr. Kein Kind hatte mehr ein Wort gesagt, solange Nikolaus mit Tommy sprach. Weit fort war das Lachen, war das Glück, und sie wussten nicht, kommt es je zurück. Sie schauten ihren Nikolaus ganz traurig an, merkten nicht, wie er nach den richtigen Worten rang. Seid nicht traurig wegen unserem Freund. Tommy ist im Himmel, davon hat er doch geträumt. Sein größter Wunsch wurde heute wahr, er lebt im Himmel, da ist es wunderbar. Denkt manchmal an Tommy, nicht nur zur Weihnachtszeit. Ich weiß, dass er sich darüber freut. Frohe Weihnachten, Kinder. Frohe Weihnachten.

Guter Gott, wir bitten dich für alle, die nun in Gefahr sind, dass du ihnen nahe bist, ihnen Heil und Heilung schenkst. So segne dich Gott, der Vater, Sohn und Heiliger Geist. Er sei dir Schirm und Schutz vor allem Argen, er sei dir Hilfe und Stärke zu allem Guten. Der Herr segne dich und behüte dich. Der Herr lasse sein Angesicht

0: Ist wirklich niemand was dagegen. Sankt Nikolaus geht von Haus zu Haus.
1: Darum wollen wir es doch schon lange.
0: Was haltet ihr denn vom Nikolaus?
1: Nikolaus!
2: Nikolaus! 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

Wie der Nikolaus 1946 nach Regensburg kam. Eine vorweihnachtliche Geschichte nach einer wahren Begebenheit. In der Wohnküche

Küche des grauen Mietshauses am Stadtrand von Regensburg dunkelte es schon. Die Kinder saßen neben dem Herd. Anni legte ihr Strickzeug zusammen, mit dem sie sich eine gute Weile abgemüht hatte, und Schorschel kaute an einem Stück Brot. Die Mutter war schon fast den ganzen Tag fort. Sie verdiente etwas Geld als Büglerin bei fremden Leuten und sie würde erst spät abends mit einer der letzten Straßenbahnen zurückkommen. Es war den Kindern nichts ungewöhnlich, dass sie allein in der Wohnung waren, aber heute und jetzt, da es dämmerte, wurde ihnen doch etwas Angst. Denn es war der Abend, an dem der vorweihnachtliche Wundermann umging, der Nikolaus. Die Mutter hatte den Kindern gesagt, es käme kein Nikolaus zu ihnen, denn der Nikolaus habe nicht immer Zeit, alle Kinder aufzusuchen oder einen seiner Knechte zu schicken. Aber sie dürften dafür in der Nacht ihre Schuhe vor die Tür stellen, dann lege der Nikolaus im Vorbeigehen etwas hinein oder er schicke einen Weihnachtsengel, der dies tue. So sei es auch in ihren eigenen Kindertagen immer gewesen, hatte die Mutter gesagt. Und morgens durfte ja der Schorschel mit der Anne in die Schule mitgehen und dort kam dann der Nikolaus, der ganz echte, der Heilige, mit einem Mantel, der von oben bis unten sehr golden glänzte, so hat es jedenfalls Anni im vergangenen Jahr gesehen, mit einer Bischofsmütze und einem Stab von gleicher wunderbarer Beschaffenheit und einem milden Gesichte hinter dem weißen, wallenden Bart. Was die Mutter gesagt und was sie selbst vom Nikolaus in der Schule wusste, das hatte die Anni dem Schorschel schon mehrmals erzählen müssen. Und sie hatte sich's auch selber gern ein paar Mal erzählt. Aber es wurde doch immer finsterer und finsterer. Den Kaffee, den ihnen die Mutter zum Aufwärmen dagelassen hatte, hatten sie schon getrunken. Und die kalten Maultaschen von gestern hatten sie auch schon aufgegessen. So gab es gar nichts Rechtes mehr zu tun oder zu reden. Und draußen fiel die frühe Nacht ein. Da erschrak Schorschel auf einmal, weil er aus der Stille im Treppenhaus das Geklirr einer Kette zu hören glaubte. Oder es war ein Klingeln, ein Läuten. Oder beides zusammen. Und alle wundersamen Schauer, die in der Abendstunde des 5. Dezember bei solchen Geräuschen in Kinderherzen sich regen, durchbebten den Buben. Er rief die Schwester zurück, die recht tapfer sein wollte, weil sie doch schon so groß war und die im Flur ans Fenster eilte, um zu spähen und zu lauschen. Und die sagte, es sei wohl bloß ein Wagen gewesen auf der Straße. Aber sie folgte den ängstlichen Rufen des Bruders doch recht gern, denn man konnte nicht wissen. Hier in der warmen Wohnküche nahe der Lampe fühlte man sich doch weit sicherer. Zudem vernahm man jetzt nicht auch eine Stimme, eine tiefe Männerstimme? Und hörte sie sich nicht ganz anders an, als wenn sonst in der Dunkelheit jemand durchs Treppenhaus ging und redete? Es murmelte und raunte aus der Stille. Es rauschte fast aus der Nacht. Und nochmals hörte man das ferne Klirren. Der Wassertopf auf der Herdplatte summste und das geschäftige Pendel der Uhr tickte sehr laut hin und her. Wenn nur die Mutter heute eher nach Hause käme. Der große Zeiger der Uhr musste noch einmal ganz rund umgehen. Da wurden die ängstlichen Gedanken des Mädchens und die sehr verworrenen des Buben auf einmal unterbrochen. Es klopfte an der Türe. Ja, ganz deutlich hatten es die Kinder gehört. Noch ehe sie der Schreck so recht packen konnte, hörten sie eine Männerstimme sagen, »Kinder, macht's auf, ich bin da!« Und eben diese Stimme ließ keine Furcht aufkommen. Denn das war ja, wie Anni gleich erkannte, die Stimme vom Onkel Franz. Sie lief auf den Flur hinaus und Schorschel hinter ihr drein und sie schob den Riegel der Tür zurück. Aber der Mann, der jetzt über die Schwelle trat, war zum jähen Erstaunen der Kinder keineswegs der Onkel Franz. Ein verwittertes Gesicht, das unter einer dicken Pelzmütze steckte und das von einem wirren und dichten Bart umwuchert war, blickte auf sie hernieder. Der Mann hatte hohe Stiefel an, einen derben Stock in der Hand und in der anderen einen Sack. »Der Nikolaus«, rief der Schorschel und packte den Arm seiner Schwester so fest er nur konnte, aber er fürchtete sich nicht, obwohl es ein recht wilder Nikolaus war, wohl ein Knecht Ruprecht, denn das blasse Gesicht hinter dem struppigen Bart schaute so gut, so mild rein, wie sich Schorschel nach Annis Beschreibungen beim echten heiligen Nikolaus vorgestellt hatte.
Und überhaupt gab es kaum mehr was zu fürchten, weil der Mann, wenn er auch geheimnisvoll war, eben doch so wirklich dastand. Der Anna ging es ebenso. Der Nikolaus harrte eine ganze Weile wortlos unter der Tür und lächelte sehr seltsam. Dann trat er ein und seine Stiefel tappten und sein Stock klappte über die Dielen im Flur und die Kinder folgten ihm wundererregt und herzklopfend in die Küche. Da fragte er sie zuallererst, wo denn die Mutter sei, und sie erzählten es und dass sie in einer Stunde mit der letzten Straßenbahn käme. Dann fragte er sie, ob sie auch immer brav gewesen waren, und sie meinten, es hätte schon gerade gereicht, und sie bekräftigten ihre Worte durch hastig gestammelte, aber herzlich wohlgemeinte Gebete und schielten dabei auch begierig auf den Sack. Dann griff nun auch der Nikolaus und es kamen zwei paradiesisch rotbackige Äpfel zum Vorschein und eine ganze Handvoll Backwerk, braune Riegel und helle Sterne. Der Nikolaus verlangte keinen Dank für die Gutzl, vielmehr fragte er die Kinder, indem er sie übers Haar strich, was sie sich denn vom Christkindl wünschten. Und dass der Vater wieder aus dem Krieg heimkommt und die Mutter dann nimmer weint. Da drückte sie der Nikolaus ganz fest an sich und die Kinder sahen nicht, wie sein verwittertes Gesicht glänzte in Tränen der Freude. Dann ging er wieder, der Nikolaus. Aber er schien es gar nicht eilig zu haben. Ganz langsam ging er. Immer wieder wandte er sich um. Im Treppenhaus schaute er noch einmal nach allen Seiten. Dann tappte er über die Stiegen hinunter und als er verschwunden, schloss und verriegelte Anni die Tür. So begab sich in Regensburg am 5. Dezember 1946 die Heimkehr eines Regensburger Familienvaters aus der russischen Kriegsgefangenschaft. Die Heimkehr aus dem so langen Fernsein, dass er seinen Kindern, die ihn nicht mehr kannten, als Wunderwesen erschienen war. Und wunderbar hatte ihn in seinen Kindern die Heimat begrüßt und hatte ihm aus den Blicken, Worten und Gebeten, der trotz aller Verwüstung unverwüstete Glaube entgegenleuchtete, so hell, dass die Finsternis, die hinter ihm lag, überstrahlt wurde. Und jetzt musste der Mann zur Straßenbahnhaltestelle, um seine Frau abzuholen. So müde, so elend und hungrig er war, schritt er schnell die Straße dahin. Eine Stunde später schritt er sie zurück an der Seite seiner Frau. Er erzählte ihr, wie er mit einem Lastauto bis zur Steinernen Brücke hatte fahren können. Erzählte alles, wie es sich begeben hatte mit den Kindern, berichtete auch von einer Rotkreuzschwester, die ihm an der deutschen Grenzstation die Äpfel und das Backwerk geschenkt hatte, als ersten Willkommen in der Heimat, und wie er gleich beschlossen hatte, diese Dinge als Mitbringsel für die Kinder aufzuheben. Er zeigte seiner Frau den Sack, der jahrelang all seine lumpige Habe gefasst hatte, diesen armen, traurigen Gefangenensack, den die Liebesgabe und der Kinderglaube zum fröhlichen, reichen Nikolaussack verwandelt hatten. Dann besprach man, wie er heimlich in die Wohnung kommen könnte, wie er Mütze, Stiefel, Stock und Sack verstecken wolle, den Kindern ihr Wunder nicht zu rauben und es vollkommen zu machen, wenn er ihnen andern Tags, befreit von seinem wirren Bart, am hellen Tag als Vater entgegentreten würde, den das Christkind heimgeleitet hatte, noch vor Weihnachten, die Bitte der Kinder erfüllen, die der Nikolaus überbracht.

Mann, da bleibt der Bart stets dran. Zum lieber Nikolaus, bleib heut schön zu Haus und bitte sei nicht dumm, trink Tee ganz ohne Rum. Nimm kalte Wadenwickel vom Hals bis zum Zwickel. Denk an die Kinder und werde wieder schnell gesund. Denn ohne Weihnachtsmann wären wir erbärmlich dran.

Zeit lebte in einem fernen Land ein sehr frommer Mann. Er hieß St. Nikolaus und kümmerte sich ganz besonders um die armen Menschen. Einmal hörte er von einem Vater und seinen 5 Kindern, die alle hungern mussten, weil sie so arm waren, dass sie bald nichts mehr zu essen hatten. Da wollte St. Nikolaus gerne helfen und so kletterte er in einer Nacht heimlich auf das Dach des armen Mannes. Er warf 5 mit Goldstücken gefüllte Beutel durch den Schornstein. Genau darunter aber hatten die Kinder am Abend zuvor ihre Stiefel zum Trocknen aufgestellt und so fielen die Goldbeutel direkt in ihre Schuhe. Am nächsten Morgen kamen sie alle aus dem Staunen nicht mehr heraus und waren überglücklich, denn von nun an mussten sie nie wieder hungern. Seitdem stellen Kinder fast überall auf der Welt ihre Stiefel raus, damit Nikolaus sie in der Nacht mit Geschenken füllen kann.

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2: Der heilige Nikolaus, der Teufel und das Christkind. In den ersten Dezembertagen wandert als Vorbote der Weihnachtszeit der heilige Nikolaus durchs Land. In Tirol wird er meist von einem freundlichen Engel mit Flügeln begleitet, aber das wird wohl überall so sein. Da kam also der Nikolaus in einem goldbestickten roten Mantel, gütig, mit weißem Bart und pelzverbrämter Mütze, den Bischofsstab in der Hand. Der Engel trug ein Körbchen, in welchem neben Äpfeln und Nüssen auch andere gute Sachen waren. Aber mit dem Nikolaus kam, wie dies meist im Leben ist, nicht nur Gutes und Schönes, sondern leider auch ein richtiger Teufel mit einem zottigen Schweif und klirrenden Ketten daher. Schwarz war sein Fell und auf dem Rücken trug er einen Korb, aus dem zwei Paar Füße ragten. Kein Zweifel, böse Kinder waren vom Satan mitgenommen worden. Das war vor vielen Jahren, als ich noch ganz klein war. Wir haben uns furchtbar vor dem Teufel gefürchtet. Doch der heilige Nikolaus war ja da und da liegt der Engel und das war ein großer Trost. Schließlich war ja auch noch der Vater da, der war stark, der hätte uns vor dem Teufel schon beschützt. Meine Angst wurde allerdings sehr groß, als der Nikolaus fragte, waren die Kinder brav? Wie war es in der Schule? Die Mutter hat schnell gesagt, das Linchen sei immer sehr brav, das Hannele auch immer recht lieb gewesen. Aber als sich nun der Nikolaus mit einem Mal zu mir drehte und mit strenger Miene fragte, und was war mit dem Buben? War der auch immer brav? Da hat mich der kalte Schreck gepackt, weil ich recht gut wusste, was ich alles angestellt hatte. Mit beiden Händen habe ich mich an Mutters Rock geklammert und gedacht, was wird denn jetzt geschehen, wenn sie erzählt, was ich alles angerichtet habe. Aber die Mutter hat das nicht getan und nur gesagt, der Luis, ja, der war auch immer recht brav. Nie habe ich die Mutter so lieb gehabt wie in diesem Moment. Sie ist doch die beste Mutter von der Welt, habe ich mir gedacht. Weil der Teufel trotz aller Ermahnungen des heiligen Nikolaus keine Ruhe gegeben und immer wild herumgerasselt hat mit seinen Ketten, hat der Nikolaus zu ihm gesagt, du kannst jetzt gehen. Aber als der Höllenteufel noch wilder herumsprang, anstatt zu gehorchen, wurde die Stimme des Heiligen drohend, wie Donner. Fort mit dir, Marsch, hinaus! Dabei hat er die Tür aufgerissen, durch welche dann der zottige Teufel wie der Blitz verschwand. Nun war es in der Stube wieder ruhig und gemütlich. Wir wurden ermahnt, brav zu sein, Vater und Mutter zu gehorchen. Der Engel hat Geschenke verteilt. Und als dann beide gegangen waren, hat sich die Mutter zu uns gesetzt, aus der Bibel gelesen, Geschichten erzählt und uns auf das Fest der Geburt Christi vorbereitet. Die wenigen Wochen vor den Weihnachtstagen waren voller Erwartung und Spannung. Ich hatte in der Religionsstunde gelernt, dass vor 2000 Jahren das Christkind in einem Stall zu Bethlehem auf die Welt gekommen ist, während auf dem Berge in derselben Nacht ein lichtumstrahlter Engel erschienen war, der den furchtsamen Hirten die frohe Botschaft brachte. Fürchtet euch nicht, höret, ich verkünde euch eine große Freude, die allem Volk zuteil werden soll. Heute ist euch in der Stadt Davids der Heiland geboren, der Messias, der Herr. Und dies sei euch zum Zeichen. Folget dem Stern, und ihr werdet ein Kind finden, das in Windeln gehüllt ist und in einer Krippe liegt. Die Hirten eilten nach Bethlehem und fanden Maria und Josef und das Kindlein in der Krippe. Mein Vater hat in seiner Werkstatt viele Weihnachtskrippen gebaut, mit dem Stall von Bethlehem, den Hügeln und Palmen Jerusalems im Hintergrund und den heiligen drei Königen, die dem Stern gefolgt sind, dem Balthasar, dem Melchior und dem Kaspar, der ein Schwarzer war, ein Mohr. Als die Zeit näher rückte, hat uns der Vater nachmittags hinausgeschickt auf den Weg, wo wir mit den Nachbarkindern gerodelt haben. Als uns aber die Mutter einmal besonders sauber angezogen und gesagt hat, so Kinder, geht's jetzt ein bisschen zu Mansueto in den Stall hinunter und kommt in einer Stunde wieder. Da ahnte ich das kommende Ereignis. Es war schon dunkel und es lag viel Schnee. Schwester Linchen, die neben mir herstapfte in ihren Patschen, sagte: »Gehen wir zuerst zum Großvater, vielleicht ist das Christkind schon dort.« Aber dem Großvater bin ich lieber aus dem Weg gegangen, der war zu streng. Ich habe mir gedacht, da gehe ich doch lieber gleich zu Mansueto, der war mein Freund. Bei seinen Kühen, da ist es warm und gemütlich. Es war noch Licht im Stall. Wir sind hineingegangen und haben Grüß Gott gesagt. Der Mansueto war gerade beim Melken. Neben ihm auf dem Boden stand die Stalllaterne mit dem Kerzenlicht. »Ach, ihr seid es, Kinder! Ihr kommt zu mir heute. Das ist aber lieb.« Wir haben gewartet, bis er mit dem Melken fertig war, und danach habe ich zu ihm gesagt: »Du, Mansueto, heute kommt's Christkindl.« »Ja, heute ist heiliger Abend«, sagte er. »Kommt es zu dir auch?«, fragte das neugierige Linchen. »Zu mir wird es wohl kaum kommen. Ich bin alt und allein und keine Kinder sind da, und so fliegt das Christkindl wahrscheinlich nur schnell so durch den Stall«, meinte Mansueto. »Dann kommt zu uns kommt es ganz gewiss.« »Wenn ich darf, komme ich gern«, antwortete er. Dann hat er die Milch zum Großvater gebracht, während Linchen mit mir im Stall gewartet hat. Nachher hat er sich einen sauberen Rock angezogen, hat die Laterne genommen und ist mit uns gegangen. An unserer Haustür haben wir geklopft und gerufen. Die Mutter hat gleich aufgeschlossen, der Vater hat den Mansueto begrüßt. Die Burgel, unsere Magd, hatte sich schön gemacht und eine frische Schürze umgebunden. »Ich habe immer gemeint, das Christkindl könnte man vielleicht sehen. Es fliege ganz still, hoch am Himmel durch die Nacht, über das verschneite Tal hin, darüber die Sterne und darunter die dunklen Wälder und die Bergspitzen. Und am Ende wird es hereinhuschen durchs Fenster, und es wird ein Licht sein wie im Himmel. Und ich habe die Mutter gefragt, ob wir das Christkindl auch sehen würden, wenn es kommt.«

0: und ein bisschen Wein getrunken. Wir durften spielen. Nachher, als der Mansueto wieder gegangen war, hat die Mutter gesagt, um einsame Menschen, die niemanden haben, müsse man sich an solchen Festtagen besonders kümmern. Und es sei recht gut gewesen, dass wir den Mansueto mitgebracht hätten.
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8. Mai 1945. In Gegenwart von obersten Vertretern der Roten Armee und der alliierten Streitkräfte unterschrieben Vertreter des Oberkommandos der deutschen Wehrmacht die bedingungslose Kapitulation des faschistischen Deutschlands.

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0: ein Bein gebrochen. Er liegt im Bett und denkt darüber nach.
1: Wie schaffe ich nun all die schönen Sachen zu all den Kindern in der Weihnachtsnacht?
0: Der Weihnachtsmann hat sich ein Bein gebrochen. Er ist beim Schlittenpacken einfach ausgerutscht. Na, so ein Pech, der arme Mann. Es hat auch ganz schön wehgetan. Aber was bedeutet das? Ist dieses Jahr Weihnachten?

Auf Dächer klettern ist genau das, was ich gern mag. Hm? Ihr habt euch nicht getäuscht, das war der Carlson. Carlson liebt die Dächer, denn er lebt selbst auf dem Dach. Das

Das erste Buch, Mose, Genesis 1. Am Anfang schuf Gott Himmel und Erde, und die Erde war wüst und leer, und es war finster auf der Tiefe, und der Geist Gottes schwebte auf dem Wasser. Und Gott sprach: Es werde Licht, und es ward Licht. Und Gott sah, dass das Licht gut war. Da schied Gott das Licht von der Finsternis und nannte das Licht Tag und die Finsternis Nacht. Da ward aus Abend und Morgen der erste Tag. Und Gott sprach: Es werde eine Feste zwischen den Wassern, und die sei ein Unterschied zwischen den Wassern. Da machte Gott die Feste und schied das Wasser unter der Feste von dem Wasser über der Feste. Und es geschah also. Und Gott nannte die Feste Himmel. Da ward aus Abend und Morgen der andere Tag. Und Gott sprach: Es sammle sich das Wasser unter dem Himmel an besondere Orte, dass man das Trockene sehe. Und es geschah also. Und Gott nannte das Trockene Erde, und die Sammlung der Wasser nannte er Meer. Und Gott sah, dass es gut war. Und Gott sprach: Es lasse die Erde aufgehen Gras und Kraut, das sich besame, und fruchtbare Bäume, da ein jeglicher nach seiner Art Frucht trage und habe seinen eigenen Samen bei sich selbst auf Erden. Und es geschah also. Und die Erde ließ aufgehen Gras und Kraut, das sich besamte, ein jegliches nach seiner Art, und Bäume, die da Frucht trugen und ihren eigenen Samen bei sich selbst hatten, ein jeglicher nach seiner Art. Und Gott sah, dass es gut war. Da ward aus Abend und Morgen der dritte Tag. Und Gott sprach: Es werden Lichter an der Feste des Himmels, die da scheiden Tag und Nacht, geben Zeichen, Zeiten, Tage und Jahre, und seien Lichter an der Feste des Himmels, dass sie scheinen auf Erden. Und es geschah also. Und Gott machte zwei große Lichter, ein großes Licht, das den Tag regiere, und ein kleines Licht, das die Nacht regiere, dazu auch Sterne. Und Gott setzte sie an die Feste des Himmels, dass sie schienen auf die Erde, und den Tag und die Nacht regierten und schieden Licht und Finsternis, und Gott sah, dass es gut war. Da ward aus Abend und Morgen der vierte Tag. Und Gott sprach: Es errege sich das Wasser mit webenden und lebendigen Tieren, und Gevögel fliege auf Erden unter der Feste des Himmels. Und Gott schuf große Walfische und allerlei Getier, das da lebt und webt, davon das Wasser sich erregte, ein jegliches nach seiner Art, und allerlei gefiedertes Gevögel, ein jegliches nach seiner Art. Und Gott sah, dass es gut war. Und Gott segnete sie und sprach: Seid fruchtbar und mehrt euch und erfüllt das Wasser im Meer, und das Gefieder mehre sich auf Erden. Da ward aus Abend und Morgen der fünfte Tag. Und Gott sprach: Die Erde bringe hervor lebendige Tiere, ein jegliches nach seiner Art, Vieh, Gewürm und Tiere auf Erden, ein jegliches nach seiner Art. Und es geschah also. Und Gott machte die Tiere auf Erden, ein jegliches nach seiner Art, und das Vieh nach seiner Art, und allerlei Gewürm auf Erden nach seiner Art. Und Gott sah, dass es gut war. Und Gott sprach: Lasst uns Menschen machen, ein Bild, das uns gleich sei, die da herrschen über die Fische im Meer und über die Vögel unter dem Himmel und über das Vieh und über die ganze Erde und über alles Gewürm, das auf Erden kriecht. Und Gott
schuf den Menschen ihm zum Bilde? Zum Bilde Gottes schuf er ihn. Und schuf sie einen Mann und ein Weib. Und Gott segnete sie und sprach zu ihnen: Seid fruchtbar und mehret euch und füllt die Erde und macht sie euch untertan und herrscht über die Fische im Meer und über die Vögel unter dem Himmel und über alles Getier, das auf Erden kriecht. Und Gott sprach: Seht da, ich habe euch gegeben allerlei Kraut, das sich besamt auf der ganzen Erde, und allerlei fruchtbare Bäume, die sich besamen, zu eurer Speise, und allem Getier auf Erden und allen Vögeln unter dem Himmel und allem Gewürm, das da lebt auf Erden, dass sie allerlei grünes Kraut essen. Und es geschah also. Und Gott sah alles an, was er gemacht hatte, und siehe da, es war sehr gut. Da ward aus Abend und Morgen der sechste Tag.

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Guter Gott, wir bitten dich für alle, die nun in Gefahr sind, dass du ihnen nahe bist, ihnen Heil und Heilung schenkst. So segne dich Gott, der Vater, Sohn und Heiliger Geist. Er sei der Schirm und Schutz vor allem Argen, er sei dir Hilfe und Stärke zu allem Guten. Der Herr segne dich und behüte dich. Der Herr lasse sein Angesicht leuchten über dir und sei dir gnädig. Der Herr erhebe sein Angesicht auf dich und schenke dir seinen Frieden.

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Was haben wir denn da alles? 12.106 Paar Schlittschuhe, 23.815 Buntstifte, 5.200 Blockflöten. Ach ja, und die Comichefte und die Spielautos, die Puppenwagen. Was? Nur 17.110? Letztes Jahr hatte ich mindestens doppelt so viele. Interessant, interessant. Womit spielen die Mädchen heutzutage denn? Ich glaube, jetzt habe ich schon alles. Ach nein, fast hätte ich was vergessen. 40.750 Weihnachts-CDs. Ah, und diese hier ist meine Lieblings-CD. Da singe ich höchstpersönlich drauf. Wollt ihr mal hören?

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0: Von guten Mächten treu und still umgeben, behütet und getröstet wunderbar, so will ich diese Tage mit euch leben und mit euch gehen in ein neues Jahr. Noch will das Alte unsere Herzen quälen, noch drückt uns schwerer Tage böse Last. Ach Herr, gib unseren aufgescheuchten Seelen das Heil, für das du uns bereitet hast. Und reichst du uns den schweren Kelch, den bittern des Leids, gefüllt bis an den höchsten Rand, so nehmen wir ihn dankbar, ohne Zittern, aus deiner guten und geliebten Hand. Doch willst du uns noch einmal Freude schenken an dieser Welt und ihrer Sonne Glanz, dann wollen wir des Vergangenen gedenken, und dann gehört dir unser Leben ganz. Lass warm und still die Kerzen heute flammen, die du in unsere Dunkelheit gebracht, für, wenn es sein kann, wieder uns zusammen, wir wissen es, dein Licht scheint in der Nacht. Wenn sich die Stille nun tief um uns bereitet, so lass uns hören jenen vollen Klang der Welt, unsichtbar sich um uns weitet, all deiner Kinder hohen Lobgesang. Von guten Mächten wunderbar geborgen, erwarten wir getrost, was kommen mag. Gott ist mit uns, am Abend und am Morgen, und gewiss an jedem neuen Tag. Am 1. Januar 1945 im Zellengefängnis der Geheimen Staatspolizei Berlin. Rainer Maria Rilke, Advent. Es treibt der Wind im Winterwalde die Flockenherde wie ein Hirt, und manche Tanne ahnt, wie balde sie fromm und lichterheilig wird, und lauscht hinaus. Den weißen Wegen streckt sie die Zweige hin, bereit, und wehrt dem Wind und wächst entgegen der einen Nacht der Herrlichkeit. Rainer Maria Rilke. Es gibt so wunderweiße Nächte. Es gibt so wunderweiße Nächte, drin alle Dinge Silber sind. Da schimmert mancher Stern so lind, als ob er fromme Hirten brächte zu einem neuen Jesuskind. Weit wie mit dichtem Diamantenstaube bestreut, erscheinen Flur und Flut, und in die Herzen Traumgemut steigt ein kapellenloser Glaube, der leise seine Wunder tut. Heinrich Wagall, Der störrische Esel und die süße Distel. Als der heilige Josef im Traum erfuhr, dass er mit seiner Familie vor der Bosheit des Herodes fliehen müsse, weckte der Engel in dieser bösen Stunde auch den Esel im Stall. »Steh auf«, sagte er von oben herab, »du darfst die Jungfrau Maria mit dem Herrn nach Ägypten tragen.« Dem Esel gefiel das gar nicht. Er war kein sehr frommer Esel, sondern eher ein wenig störrisch von Gemüt.
1: »Kannst du das nicht selber besorgen?« fragte er verdroß. »Du hast doch Flügel und ich muss alles auf dem Buckel schleppen.«

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3: Und jetzt nochmal alle Jingle Bells hier.
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1: 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HDGDL, wir sind unzertrennlich. Unverständlich, warum Mama meinem Holz nicht auch ein saftiges Stück ganz auf seinen völlig leeren Teller kredenzt. Yeah. 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Nein, man bringt es auch zum Leuchten. 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

Dann 139 Vers 9. Würde ich dort hinfliegen, wo die Sonne aufgeht, oder zum Ende vom Meer, wo sie versinkt, auch dort wird deine Hand nach mir greifen. Auch dort lässt du mich nicht los.

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Guter Gott, wir bitten dich für alle, die nun in Gefahr sind, dass du ihnen nahe bist, ihnen Heil und Heilung schenkst. So segne dich Gott, der Vater, Sohn und Heiliger Geist. Er sei der Schirm und Schutz vor allem Argen, er sei dir Hilfe und Stärke zu allem Guten. Der Herr segne dich und behüte dich. Der Herr lasse sein Angesicht leuchten über dir und sei dir gnädig. Der Herr erhebe sein Angesicht auf dich und schenke dir seinen Frieden.

O Herr, gelobt bist du, der du kommst, im Namen unseres Gottes, der du uns die Freiheit schenkst und die Freude, der du uns befreit hast von der Sünde und aus aller Not, der du uns beistehst in Trübsal und Traurigkeit.

Ja, Herr, du bist unser Erlöser, der du alle Schuld auf dich genommen hast. Den Weg zum Kreuz gegangen bist. Ohne dich wären wir verloren. Ohne dich wäre unser Leben leer. Wir danken dir, o Herr, und beten dich an.

Wasser 1.16. Alles ist durch ihn und für ihn geschaffen. Und er ist vor allem. Und es besteht alles in ihm. Hebräer 1.3. Sein Wort ist Kraft, wo das Weltall zusammen.

Anfang März haben wir auch hier im Kloster mit ganz vielen Millionen Frauen und Männern der ganzen Welt den Weltgebetstag gefeiert. Und in diesem Jahr kam die Vorbereitung aus Slowenien, aus dem Heimatland von Stenka. Und eine Delegation von uns war auch im Oktober letzten Jahres dort und hat diesen Weltgebetstag vorbereitet. Und wir haben ein Lied mitgebracht aus diesem Weltgebetstag. Zwar nicht auf Slowenisch, aber schön. Ein Lied, das erzählt von der Freude und auch der Sehnsucht nach Geborgenheit im Glauben und in Gott. Wohin ich mich auch wende, wohin ich gehe von hier, ich bleibe in dir.

0: Chitras, Mr. Future. Ich fürchte, ich hatte noch keine Gelegenheit, mich Ihnen vorzustellen. Ich bin Dr. Hecklam, der Leiter dieser Station.
1: Jetzt sagen Sie schon, wie geht es ihm, Doktor?
0: Nun, das Schlimmste ist überstanden.
1: Oh, Gott sei Dank.
0: Sein gesamter Organismus war kollabiert, er wäre gestorben, wenn Sie ihn nicht hierher gebracht hätten.
1: Er wird doch wieder ganz der Alte, oder?
0: Ich hoffe es. Große Teile seiner rechten Lunge waren zerstört. Wir müssten das tote Gewebe durch ein künstliches Transplantat ersetzen. Zusätzlich haben wir ihm Nanobots gespritzt, die dieses Transplantat Stück für Stück in körpereigenes Gewebe umwandeln. Trotzdem sollte er sich vorläufig schonen.
1: Ist er schon wieder bei Bewusstsein?
0: Nein, noch nicht, aber ich denke, es wird bald der Fall sein.
2: Können wir ihn trotzdem sehen?
0: Natürlich, folgen Sie mir. Ist etwas nicht in Ordnung?
1: Wie die meisten habe ich einen Haufen Geschichten über die Oludana gehört und ihre Technologie. Aber es ist das erste Mal, dass ich leibhaftig einen treffe.
0: Ich glaube, damit sind Sie nicht allein auf dieser Station. Mein Volk lebt in der Tat sehr zurückgezogen, was bei anderen Spezies zu mitunter sehr wilden Spekulationen geführt hat.
2: Sie sind hier auf einer, wie nennt es Ihr Volk, Pilgerreise.
0: Ich bin hier, um zu helfen, werte Maschine. Als ich meinen Planeten verließ, gaben mir die Schwestern der Gnade die Möglichkeit, mein medizinisches Fachwissen zum Wohl anderer Spezies einzusetzen. Wofür ich Ihnen sehr dankbar bin. Doch, trotz aller Bemühungen können wir nur wenig tun. Und der Strom Verletzter von der Front reißt nicht ab.
1: Ich hoffe, die Fordianer können was bewegen.
0: Das hoffe ich auch, Mr. Future. Denn andernfalls wird dieser gesamte Sektor in Blut ertrinken.
3: Dr. Hecklan, bitte zu Schwester Luxantia. Dr. Hecklan, bitte.
0: Das Krankenzimmer Ihres Freundes befindet sich gleich dort. Nun entschuldigen Sie mich bitte, man verlangt nach mir. Chitras.
1: Natürlich, Chitras.
4: Schwester Luxantia, was kann ich für Sie tun?

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Wie ein Blatt vom Wind verweht, eine Uhr nicht aufgedreht, wie ein Weg, den keiner geht, jemand, den man nicht versteht, so bin ich ohne dich.

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1: Ich sah den Teufel vor mir stehen.
0: Der Teufel sprach mich listig an.
1: Der Teufel sprach mich listig an. Der Teufel sprach mich listig an.
0: Du bist zu jung zum Beten, Mann.
1: Du bist zu jung zum Beten, Mann.

0: laut, Matthäus 4, Vers 10.
1: Lies laut, Matthäus 4, Vers 10.
2: Der Teufel schnaubt und ärgert sich.
3: Der Teufel schnaubt und ärgert sich.
4: Der Teufel schnaubt und ärgert sich.
5: Er dachte schon, er hätte mich.
6: Er dachte schon, er hätte mich.
7: Warum tobt sich der Teufel aus?
8: Warum tobt sich der Teufel aus?
9: Warum tobt sich der Teufel aus?
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Okay. Vielen, vielen Dank. Es ist mit unvergesslicher Abendplan, wirklich. Und ich. Und ich werde euch vermissen, ganz klar. Wir werden euch alle vermissen. Und